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1: Im Studio Sönke Röhling. Wirtschaftsministerin Reiche will den Einbau neuer Öl- und Gasheizungen auch nach 2045 erlauben. Das sieht der Entwurf für ein neues Gebäudemodernisierungsgesetz vor. Dafür soll der Anteil von klimafreundlichem Gas oder Heizöl stufenweise angehoben werden. Umweltverbände und Opposition reagierten mit Unverständnis. Die italienische Großbank UniCredit macht ernst mit ihrem Übernahmeversuch der Commerzbank. Sie hat den Aktionären ein Angebot gemacht. Die Gewerkschaft Verdi will sich mit allen Mitteln gegen eine Übernahme wehren. Es wird der Verlust von weit mehr als 10.000 Arbeitsplätzen befürchtet. Der Amokfahrer von Leipzig kommt in die Psychiatrie. Der Ermittlungsrichter geht davon aus, dass der 33-Jährige zum Tatzeitpunkt nicht voll schuldfähig gewesen ist. Der Mann war mit dem Auto durch die Innenstadt gerast und hatte zwei Menschen getötet. Zuvor war er bereits psychiatrisch behandelt worden. Mehr Respekt für Beschäftigte der Deutschen Bahn. Das fordert der Konzern und hat nun Plakate mit verschiedenen Motiven an Bahnhöfen und den Zügen ausgehängt. Darauf steht etwa, die Würde des Menschen ist unantastbar, auch für alle in Uniform. Im Februar war ein Bahnmitarbeiter in Rheinland-Pfalz von einem Schwarzfahrer getötet worden. In der Fußball-Champions League steht der FC Arsenal im Finale. Nach dem 1:1 im Hinspiel in Madrid gewann der Tabellenführer der Premier League zu Hause gegen Atletico mit 1:0. Im zweiten Halbfinal-Rückspiel treffen die Bayern heute Abend auf Paris Saint-Germain. Im Hinspiel hatte sich PSG mit 5:4 durchgesetzt.
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2: Viele Wolken bestimmen gerade das Bild. Dazu fällt in der Mitte verbreitet Regen, der langsam Richtung Nordosten zieht. Im Süden kommen nur einzelne Schauer runter und ab und zu ist auch mal Nebel dabei. Aktuell liegen die Temperaturen bei 14 bis 3 Grad. Tagsüber bleibt es oft grau, in der Mitte noch länger nass, sonst eher einzelne Schauer. Maximal werden es bis zu 18 Grad.
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0: Hit, der sich selbst aufs Korn nimmt. Starproduzent Dieter Falk über Genesis.
1: Genesis ist ja eine der Bands, mit denen ich groß geworden bin. Hier merkt man, wie natürlich Phil Collins den Stil von Genesis doch sehr stark beeinflusst hat. Produktionsmäßig schon entfernt von dem, was Genesis früher gemacht hat. Und das lustige Video, wie man sich selbst als Engländer natürlich unwunderbar mit dem eigenen Humor aufs Korn nimmt, das zeigt I Can Dance.
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1: Den Stil von Genesis doch sehr stark beeinflusst hat. Produktionsmäßig schon entfernt von dem, was Genesis früher gemacht hat. Und das lustige Video, wie man sich selbst als Engländer natürlich unwunderbar mit dem eigenen Humor aufs Korn nimmt,

0: und neu dabei, die Fantastischen Vier, der Picknicker.
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1: Im Studio Sönke Röhling. Wirtschaftsministerin Reiche will den Einbau neuer Öl- und Gasheizungen auch nach 2045 erlauben. Das sieht der Entwurf für ein neues Gebäudemodernisierungsgesetz vor. Dafür soll der Anteil von klimafreundlichem Gas oder Heizöl stufenweise angehoben werden. Umweltverbände und Opposition reagierten mit Unverständnis. Der Amokfahrer von Leipzig ist zum Tatzeitpunkt wohl nicht voll schuldfähig gewesen. Ein Ermittlungsrichter hat angeordnet, dass der 33-Jährige in die Psychiatrie kommt. Der Mann war mit dem Auto durch die Innenstadt gerast, hatte 2 Menschen getötet und 6 teils schwer verletzt. Von denen schwebt immerhin niemand mehr in Lebensgefahr. Der Facebook-Mutterkonzern Meta will mit Hilfe von KI den Kinder- und Jugendschutz verbessern. Das Unternehmen will Profilinfos, Bilder, Kommentare und Videos automatisch analysieren und so das Alter der Nutzer einschätzen. Zuletzt hat ein US-Gericht Meta wegen mangelhaften Kinderschutzes zu einer Millionenstrafe verdonnert. Die Experten des Deutschen Meeresmuseums gehen davon aus, dass der mehrfach in der Ostsee gestrandete Buckelwal tot ist. Es sei davon auszugehen, dass das Tier zu geschwächt war, um langfristig in tiefem Wasser zu schwimmen. Seit der Freilassung am Samstag wurde der Wal nicht mehr lebend gesehen. Der FC Arsenal steht im Finale der Fußball Champions League. Der Premier League-Tabellenführer gewann das Rückspiel gegen Atletico mit 1:0. Das Hinspiel war 1:1 ausgegangen. Heute wollen die Bayern nachziehen. Dazu brauchen sie zu Hause einen Sieg mit 2 Toren Vorsprung gegen Titelverteidiger PSG.
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2: Viele Wolken bestimmen gerade das Bild. Dazu fällt in der Mitte verbreitet Regen, der langsam Richtung Nordosten zieht. Im Süden kommen nur einzelne Schauer runter und ab und zu ist auch mal Nebel dabei. Aktuell liegen die Temperaturen bei 14 bis 3 Grad. Tagsüber bleibt es oft grau, in der Mitte noch länger nass, sonst eher einzelne Schauer.

0: 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Song 2, Blur.
1: War die Veröffentlichung von Song 2 nur eine Parodie auf die US-amerikanische Grunge-Musik und auch nur als Scherz gedacht, um die Plattenfirmen zu ärgern. Dass er dann so gut ankommen würde, damit haben Blur nicht gerechnet. Witziger Side-Fact, Song 2 ist das zweite Lied auf dem Album. Der Song ist 2 Minuten und 2 Sekunden lang und besteht aus, klar, 2 Strophen und 2 Refrains. 90s.

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1: Im Studio Sönke Röhling. Hauseigentümer sollen beim Heizungstausch mehr Entscheidungsfreiheit haben. Der Entwurf für ein neues Gebäudemodernisierungsgesetz sieht vor, dass auch nach 2045 weiter Öl- und Gasheizung eingebaut werden dürfen. Es soll lediglich der Anteil von klimafreundlichem Gas oder Heizöl stufenweise angehoben werden. Die Situation am deutschen Ausbildungsmarkt hat sich deutlich verschlechtert. Zu diesem Ergebnis kommt ein Bericht des Bundesbildungsministeriums. Demnach haben im vergangenen Jahr fast 40.000 Bewerber keine Lehrstelle gefunden. Das ist der höchste Stand seit 17 Jahren. Der US-Militäreinsatz in der Straße von Hormuz wird ausgesetzt. Das hat Präsident Trump bekannt gegeben. Man wolle die Pause nutzen, um zu sehen, ob das Friedensabkommen mit dem Iran unterzeichnet werden kann, so Trump. Die US-Seeblockade gegen Schiffe, die iranische Häfen anlaufen, soll dagegen in Kraft bleiben. Die italienische Großbank UniCredit hat nun wie angekündigt ein offizielles Kaufangebot für alle Commerzbank-Aktien gemacht. Das ist für die Anleger allerdings wenig attraktiv, da es weit unter dem aktuellen Aktienkurs liegt. Auch der deutsche Staat will seine noch gut 12% Anteile nicht verkaufen. In der Fußball-Champions League steht der FC Arsenal im Finale. Nach dem 1:1 im Hinspiel in Madrid gewann der Tabellenführer der Premier League zu Hause gegen Atletico mit 1:0. Im zweiten Halbfinal-Rückspiel treffen die Bayern heute Abend auf Paris Saint-Germain. Im Hinspiel hatte sich PSG mit 5:4 durchgesetzt.
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2: Viele Wolken bestimmen gerade das Bild. Dazu fällt in der Mitte verbreitet Regen, der langsam Richtung Nordosten zieht. Im Süden kommen nur einzelne Schauer runter und ab und zu ist auch mal Nebel dabei. Aktuell liegen die Temperaturen bei 14 bis 3 Grad. Tagsüber bleibt's oft grau, in der Mitte noch länger nass, sonst eher einzelne

0: Cap ein weltweiter Trend wurde. Oli P. über Scatman John. Scatman.
1: I'm Scatman. Der Song handelt vom Scatten. To scat ist Englisch und heißt stottern. Und Scatman John hat halt wirklich immer gestottert. Außer wenn er gesungen hat. Und das ist wirklich ein Phänomen, was bei, ja, was bei vielen, die an Stottern leiden, dann wirklich zu beobachten ist, dass wenn sie singen, dass das Stottern verschwindet.
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3: Scatman.

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1: Im Studio Sönke Röhling. Wirtschaftsministerin Reiche will den Einbau neuer Öl- und Gasheizungen auch nach 2045 erlauben. Das sieht der Entwurf für ein neues Gebäudemodernisierungsgesetz vor. Dafür soll der Anteil von klimafreundlichem Gas oder Heizöl stufenweise angehoben werden. Umweltverbände und Opposition reagierten mit Unverständnis. Die Situation am deutschen Ausbildungsmarkt hat sich deutlich verschlechtert. Zu diesem Ergebnis kommt ein Bericht des Bundesbildungsministeriums. Demnach haben im vergangenen Jahr fast 40.000 Bewerber keine Lehrstelle gefunden. Das ist der höchste Stand seit 17 Jahren. Der US-Militäreinsatz in der Straße von Hormuz wird ausgesetzt. Das hat Präsident Trump bekannt gegeben. Man wolle die Pause nutzen, um zu sehen, ob das Friedensabkommen mit dem Iran unterzeichnet werden kann, so Trump. Die US-Seeblockade gegen Schiffe, die iranische Häfen anlaufen, soll dagegen in Kraft bleiben. Der FC Arsenal steht im Finale der Fußball-Champions League. Der Premier League-Tabellenführer gewann das Rückspiel gegen Atletico mit 1:0. Das Hinspiel war 1:1 ausgegangen. Heute wollen die Bayern nachziehen. Dazu brauchen sie zu Hause einen Sieg mit 2 Toren Vorsprung gegen Titelverteidiger PSG.
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2: Wolkig geht's in den Morgen, in der Mitte regnet's noch verbreitet und der Regen zieht langsam weiter. Sonst bleibt's oft trocken, vereinzelt gibt's auch mal Nebel. Im Laufe des Tages wird's in vielen Ecken unbeständig, später kommen einzelne kräftige Schauer und Gewitter dazu. Die Höchstwerte liegen meist zwischen 11 und 23 Grad. Morgen dann viele Wolken und von der Mitte Richtung Osten immer wieder Regen, maximal 19 Grad.
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4: Der 6.5. kurz nach 5 an diesem Mittwochmorgen. Guten Morgen zusammen. Rob Green hier mit 90s Radio. Wir stehen gemeinsam auf und starten mit Together Again aus dem Jahr 97. Hier ist Janet Jackson.

Eine Kamosi, hier kommt The Hot Stepper an diesem Mittwoch, den 6.5. Guten Morgen, Deutschland. Schön, dass ihr dabei seid, Rob Green hier. Wir sind deutschlandweit im Digitalradio DAB+, in der kostenfreien Sender-App auf 90s90s.de und mit den ganzen Smart-Speakern. Egal, wo ihr seid, schönen guten Morgen. Moni Love, It's a Shame nach den Pet Shop Boys. 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

Moni Love, It's a Shame. 90s, 90s Radio, guten Morgen an diesem Mittwoch, Rob Green hier, hi zusammen. Und ich habe es gerade gelesen, fand ich mega interessant. Heute vor 28 Jahren hat Apple seinen ersten iMac vorgestellt, also 1998. Dann bleiben wir in dem Jahr, oder? Mit Falco hier bei 90s, 90s Rob Green Morning ist Egoist.

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1: Im Studio Dirk Justus. Der Amokfahrer von Leipzig kommt in die Psychiatrie, das hat ein Ermittlungsrichter entschieden. Er geht davon aus, dass der 33-Jährige zum Tatzeitpunkt nicht voll schuldfähig war. Der Mann war vorgestern mit dem Auto durch die Leipziger Innenstadt gerast, zwei Menschen starben. Wirtschaftsministerin Reiche will den Einbau neuer Öl- und Gasheizungen auch nach 2045 erlauben. Das sieht der Entwurf für ein neues Gebäudemodernisierungsgesetz vor, berichtet die ARD. Dafür soll der Anteil von klimafreundlichem Gas oder Heizöl stufenweise angehoben werden. Umweltverbände und Opposition reagierten mit Unverständnis. Zahlreiche Internetseiten mit dem Adressende DE sind in der Nacht zeitweise nicht erreichbar gewesen. Grund war eine Störung eines sogenannten DNS-Dienstes. Das ist so etwas wie ein Adressbuch für das Internet und sorgt dafür, dass Seiten erreichbar sind. Inzwischen ist die Störung behoben. In der Fußball-Champions League steht der FC Arsenal im Finale. Nach dem 1:1 im Hinspiel in Madrid gewann der Tabellenführer der Premier League zu Hause gegen Atletico mit 1:0. Im zweiten Halbfinal-Rückspiel treffen die Bayern heute Abend auf Paris Saint-Germain. Im Hinspiel hatte sich PSG mit 5:4 durchgesetzt.
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2: Wolkig geht's in den Morgen, in der Mitte regnet's noch verbreitet und der Regen zieht langsam weiter. Sonst bleibt's oft trocken, vereinzelt gibt's auch mal Nebel. Im Laufe des Tages wird's in vielen Ecken unbeständig, später kommen einzelne kräftige Schauer und Gewitter dazu. Die Höchstwerte liegen meist zwischen 11 und 23 Grad. Morgen dann viele Wolken und von der Mitte Richtung Osten immer wieder Regen, maximal 19 Grad.

Mittwoch, guten Morgen zusammen. Schön, dass ihr dabei seid. Ich hoffe, dass ihr gut aus dem Bett gekommen seid. Und selbstverständlich wollen wir euch beschallen mit dem coolen Sound der 90er. Real McCoy, Love and Devotion nach E17. Hier ist Around the World.

0: Rio McCoy in der Show. Ich liebe das. 90s, 90s über die App. Einfach irgendwelche Sprachnachrichten schicken an mich mit irgendwelchen Fragen. Ich beantworte wirklich alles. Wenn ihr Fragen habt an mich, 90s, 90s, die App und einfach auf Sprachnachricht klicken. Los geht's.
1: Guten Morgen, Rob. Ich bin Pascal aus Wiesbaden. Und mich würde interessieren, was war denn so der peinlichste Moment für dich on air im Radio oder gab es das noch gar nicht? Liebe Grüße.
0: Dankeschön, Pascal. Grüße nach Wiesbaden. Ich kann mich dran erinnern, als ich ganz, ganz klein war, so 17, als ich beim Radio in Berlin war, gibt es eine Straße namens Reich-Pietsch-Ufer. Das ist irgendwo bei Kreuzberg und ich konnte das wahrlich nicht aussprechen. Ich habe wirklich 6, 7 Mal probiert, das vorzulesen und habe dann irgendwann mal gesagt, Kinders, ich weiß nicht, wie das ausgesprochen wird. Reich-Pietsch-Ufer ruft an und sagt mir, wie das richtig ausgesprochen wird. Und dann haben die Leute wirklich angerufen in der Show und mir geholfen. Da klang es wahrscheinlich nicht so wie heute. Wahrscheinlich so Reich-Pietsch-Ufer. Und das war wirklich sehr, sehr unangenehm. Mit der Zeit habe ich gelernt, diese Straße auszusprechen, aber Reich-Pietsch-Ufer ist immer noch für mich mega schwer. Das ist viel einfacher hier. Spice Girls Wannabe.
2: Ja!

Crash-Test-Dummies. Viermal in der Show 90s, 90s und jetzt aus dem 90s Zeros Radio in der App und im Web für den Millennium Sound aus dem Jahr

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1: Im Studio Dirk Justus. Der Amokfahrer von Leipzig kommt in die Psychiatrie, das hat ein Ermittlungsrichter entschieden. Er geht davon aus, dass der 33-Jährige zum Tatzeitpunkt nicht voll schuldfähig war. Der Mann war vorgestern mit dem Auto durch die Leipziger Innenstadt gerast, zwei Menschen starben. Wirtschaftsministerin Reiche will den Einbau neuer Öl- und Gasheizungen auch nach 2045 erlauben. Das sieht der Entwurf für ein neues Gebäudemodernisierungsgesetz vor. Dafür soll der Anteil von klimafreundlichem Gas oder Heizöl stufenweise angehoben werden. Umweltverbände und Opposition reagierten mit Unverständnis. Der US-Militäreinsatz in der Straße von Hormuz wird ausgesetzt. Das hat Präsident Trump bekannt gegeben. Man wolle die Pause nutzen, um zu sehen, ob das Friedensabkommen mit dem Iran unterzeichnet werden kann, so Trump. Die US-Seeblockade gegen Schiffe, die iranische Häfen anlaufen, soll dagegen in Kraft bleiben. In der Fußball-Champions League steht der FC Arsenal im Finale. Nach dem 1:1 im Hinspiel in Madrid gewann der Tabellenführer der Premier League zu Hause gegen Atletico mit 1:0. Im zweiten Halbfinal-Rückspiel treffen die Bayern heute Abend auf Paris Saint-Germain. Im Hinspiel hatte sich PSG mit 5:4 durchgesetzt.
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2: Wolkig geht's in den Morgen, in der Mitte regnet's noch verbreitet und der Regen zieht langsam weiter. Sonst bleibt's oft trocken, vereinzelt gibt's auch mal Nebel. Im Laufe des Tages wird's in vielen Ecken unbeständig, später kommen einzelne kräftige Schauer und Gewitter dazu. Die Höchstwerte liegen meist zwischen 11 und 23 Grad. Morgen dann viele Wolken und von der Mitte Richtung Osten immer wieder Regen, maximal 19 Grad.
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4: Es ist kurz nach 6 an diesem Mittwoch. Guten Morgen. Schön, dass ihr dabei seid.

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1: Wir fragen euch an diesem Mittwoch, welcher 90s-Typ seid ihr? Ist es Team Techno, Team Eurodance oder Team Hip-Hop? Wir haben auf jeden Fall den passenden 90s-Sound 24/7 in unseren über 20 verschiedenen Radios im Web und im App. Und für die ganzen Feiertage im Mai gibt's 90s Party Selection, zusammengestellt mit den besten Party Sounds aus den 90ern. Zum Beispiel das hier. Wir gehen zurück ins Jahr 1994. Ich weiß noch, als sie den Song das erste Mal gespielt haben, haben alle gedacht, ich bin komplett irre. Aber mit der Zeit haben wir den Song alle geliebt. Max, don't have sex with your ex. Erotic. 90s. Oh man.

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1: Im Studio Dirk Justus. Nach der Amokfahrt von Leipzig kommt der Täter in die Psychiatrie. Der 33-Jährige war zum Tatzeitpunkt wohl nicht voll schuldfähig. Er war vorgestern mit dem Auto durch die Innenstadt gerast. Zwei Menschen wurden getötet. Am Abend ist in der Leipziger Nikolaikirche der Opfer gedacht worden. Hauseigentümer sollen beim Heizungstausch mehr Entscheidungsfreiheit haben. Der Entwurf für ein neues Gebäudemodernisierungsgesetz sieht vor, dass auch nach 2045 weiter Öl- und Gasheizungen eingebaut werden dürfen. Es soll lediglich der Anteil von klimafreundlichem Gas oder Heizöl stufenweise angehoben werden. Der Facebook-Mutterkonzern Meta will mit Hilfe von KI den Kinder- und Jugendschutz verbessern. Das Unternehmen will Profilinfos, Bilder, Kommentare und Videos automatisch analysieren und so das Alter der Nutzer einschätzen. Zuletzt hatte ein US-Gericht Meta wegen mangelhaften Kinderschutzes zu einer Millionenstrafe verdonnert. Der FC Arsenal steht im Finale der Fußball Champions League. Der Premier League Tabellenführer gewann das Rückspiel gegen Atletico Madrid mit 1:0. Das Hinspiel war 1:1 ausgegangen. Heute wollen die Bayern nachziehen. Dazu brauchen sie zu Hause einen Sieg mit 2 Toren Vorsprung gegen Titelverteidiger PSG.
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2: Wolkig geht's in den Morgen, in der Mitte regnet's noch verbreitet und der Regen zieht langsam weiter. Sonst bleibt's oft trocken, vereinzelt gibt's auch mal Nebel. Im Laufe des Tages wird's in vielen Ecken unbeständig, später kommen einzelne kräftige Schauer und Gewitter dazu. Die Höchstwerte liegen meist zwischen 11 und 23 Grad. Morgen dann viele Wolken und von der Mitte Richtung Osten immer wieder Regen, maximal 19 Grad.
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4: Kurz nach 6:30. Guten Morgen zusammen. Schön, dass ihr dabei seid. Rob Green hier mit der Morning Show und gleich die Timeline. Wir schauen mal, was an diesem 6.5. in den 90ern so los war. Bis dahin TLC No Scrubs nach Adamski Killer.

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1: Yes, der 6.5. Guten Morgen und heute der internationale Chartüberblick vom 6.5.99. In England führen die Jungs von Westlife die Top 40 an mit dem Song Swear It Again. In Amerika geht es im Mai 99 schon sommerlich zu an der Chartspitze Living La Vida Loca von Ricky Martin. Und in Deutschland, da ist ein wahrer Hype rund um eine merkwürdige gelbe Stofffigur ausgebrochen. Ihr Name? Flat Eric. Der Franzose Mr. Oiseau beherrscht die Charts Anfang Mai mit dem wirklich ungewöhnlichen Track Flat Beat. Und so sahen die Charts heute 1999 aus, heute in der Timeline. 90s.
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diesem Mittwochmorgen von Dario G. Sunshine im Original aus den 80ern von The Dream Academy mit Life in a Northern Town. Aber jetzt erstmal ein Song aus dem 90s Love Songs Radio in der App und auf 90s.de. The Boy is Mine, Brandy zusammen mit Monica.

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1: Im Studio Dirk Justus. Nach der Amokfahrt von Leipzig kommt der Täter in die Psychiatrie. Der 33-Jährige war zum Tatzeitpunkt wohl nicht voll schuldfähig. Er war vorgestern mit dem Auto durch die Innenstadt gerast. Zwei Menschen wurden getötet. Am Abend ist in der Leipziger Nikolaikirche der Opfer gedacht worden. Hauseigentümer sollen beim Heizungstausch mehr Entscheidungsfreiheit haben. Der Entwurf für ein neues Gebäudemodernisierungsgesetz sieht vor, dass auch nach 2045 weiter Öl- und Gasheizungen eingebaut werden dürfen. Es soll lediglich der Anteil von klimafreundlichem Gas oder Heizöl stufenweise angehoben werden. Die Situation am Ausbildungsmarkt hat sich deutlich verschlechtert. Zu diesem Ergebnis kommt ein Bericht des Bundesbildungsministeriums. Demnach haben im vergangenen Jahr fast 40.000 Bewerber keine Lehrstelle gefunden. Das ist der höchste Stand seit 17 Jahren. Der FC Arsenal steht im Finale der Fußball Champions League. Der Premier League Tabellenführer gewann das Rückspiel gegen Atletico Madrid mit 1:0. Das Hinspiel war 1:1 ausgegangen. Heute wollen die Bayern nachziehen. Dazu brauchen sie zu Hause einen Sieg mit 2 Toren Vorsprung gegen Titelverteidiger PSG.
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2: Grauer und nasser Start in vielen Regionen, vor allem in der Mitte regnet's noch und das zieht im Lauf des Vormittags langsam weiter. Richtung Küste bleibt's eher trocken mit ein paar Wolken. Später gibt's dann öfter dicke Wolken und ab und zu kräftige Schauer oder Gewitter. Am freundlichsten bleibt's am ehesten im Süden, die Höchstwerte liegen bei 10 bis 23 Grad. Morgen dann meist viele Wolken, vereinzelt Schauer, dazu maximal 19 Grad.
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4: 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Es ist kurz nach 7. Guten Morgen an diesem 6.5. Schön, dass ihr dabei seid. 90s Radio mit Daft Punk, Around the World und The Power of Goodbye. Einer der besten Songs von Madonna aus dem Jahr 98. Hier bei 90s Radio, Madonna.

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1: Das ist echt ein geiler Song. Touch and Go, Would You, 99, 90s, 90s, Rob Green Morning. An diesem Mittwoch gehen wir zurück ins Jahr 92 für Charles and Eddie, Would I Lie to You?

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1: Im Studio Dirk Justus. In Leipzig haben hunderte Menschen an die Opfer der Amokfahrt erinnert. Sie kamen in der Nikolaikirche zusammen. Der Amokfahrer kommt unterdessen in die Psychiatrie. Er war zum Tatzeitpunkt offenbar nicht voll schuldfähig. Der 33-Jährige war vorgestern mit dem Auto durch die Innenstadt gerast. Zwei Menschen starben. Wirtschaftsministerin Reiche will den Einbau neuer Öl- und Gasheizungen auch nach 2045 erlauben. Das sieht der Entwurf für ein neues Gebäudemodernisierungsgesetz vor. Dafür soll der Anteil von klimafreundlichem Gas oder Heizöl stufenweise angehoben werden. Umweltverbände und Opposition reagierten mit Unverständnis. Die Bundespolizei ist wegen der Grenzkontrollen offenbar am Limit. Bis zu 14.000 Kräfte sind im Einsatz, um die Maßnahmen des Bundesinnenministeriums umzusetzen. Während viele Beamte dort gebunden sind, fehlen tausende Kräfte an Bahnhöfen, kritisiert Polizeigewerkschaftler Rostkopf im Redaktionsnetzwerk Deutschland. In der Fußball-Champions League steht der FC Arsenal im Finale. Nach dem 1:1 im Hinspiel in Madrid gewann der Tabellenführer der Premier League zu Hause gegen Atletico mit 1:0. Im zweiten Halbfinal-Rückspiel treffen die Bayern heute Abend auf Paris Saint-Germain. Im Hinspiel hatte sich PSG mit 5:4 durchgesetzt.
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2: Grauer und nasser Start in vielen Regionen. Vor allem in der Mitte regnet's noch und das zieht im Lauf des Vormittags langsam weiter. Richtung Küste bleibt's eher trocken mit ein paar Wolken. Später gibt's dann öfter dicke Wolken und ab und zu kräftige Schauer oder Gewitter. Am freundlichsten bleibt's am ehesten im Süden. Die Höchstwerte liegen bei 10 bis 23 Grad. Morgen dann meist viele Wolken, vereinzelt Schauer. Dazu maximal 19 Grad.
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4: 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Es ist kurz nach 7:30. Guten Morgen zusammen an diesem Mittwoch. Schön, dass ihr dabei seid. Deutschlandweit im Digitalradio DAB+, in der App und im Web und bei den Smart Speakern. Color Me Bad, was für ein geiler Song. 91, I Wanna Sex You Up nach The Sparks. Da gehen wir zurück ins Jahr 94 jetzt. When Do I Get to Sing My Way?

Bad, I Wanna Sex You Up bei 90s Radio. Geschrieben von Nosy Katzmann, der Song hier. Das ist ein Musikproduzent aus Frankfurt und der hat immer die Songs, die er geschrieben hat, auch mal live performt, unplugged. Und als er Mr. Vane performt hat, unplugged, war das wirklich geil. Ich glaube, es gibt immer noch Aufnahmen irgendwo bei YouTube. Hier im Original Culture Beats.

No Doubt aus dem Jahr 95 an diesem Mittwoch. Hi zusammen. Rob Green hier. Vielen lieben Dank, dass ihr jeden Tag 90s, 90s Radio einschaltet. Wir werden immer mehr dank euch. Ihr seid die 90s, 90s Supporter und wir belohnen euch mit einer geilen 90s digitale musikalische Welt in der App und im Web über 20 verschiedene Radios mit verschiedenen Styles. Zum Beispiel 90s, 90s Dance Radio und daraus jetzt 99 Fast and Small.

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1: Im Studio Dirk Justus. Wirtschaftsministerin Reiche will den Einbau neuer Öl- und Gasheizungen auch nach 2045 erlauben. Das sieht der Entwurf für ein neues Gebäudemodernisierungsgesetz vor. Dafür soll der Anteil von klimafreundlichem Gas oder Heizöl stufenweise angehoben werden. Umweltverbände und Opposition reagierten mit Unverständnis. In Leipzig haben hunderte Menschen an die Opfer der Amokfahrt erinnert. Sie kamen in der Nikolaikirche zusammen. Der Amokfahrer kommt unterdessen in die Psychiatrie. Er war zum Tatzeitpunkt offenbar nicht voll schuldfähig. Der 33-Jährige war vorgestern mit dem Auto durch die Innenstadt gerast. Zwei Menschen starben. Die Bundespolizei ist wegen der Grenzkontrollen offenbar am Limit. Bis zu 14.000 Kräfte sind im Einsatz, um die Maßnahmen des Bundesinnenministeriums umzusetzen. Während viele Beamte dort gebunden sind, fehlen tausende Kräfte an Bahnhöfen, kritisiert Polizeigewerkschaftler Rostkopf im Redaktionsnetzwerk Deutschland. In der Fußball-Champions League steht der FC Arsenal im Finale. Nach dem 1:1 im Hinspiel in Madrid gewann der Tabellenführer der Premier League zu Hause gegen Atletico mit 1:0. Im zweiten Halbfinal-Rückspiel treffen die Bayern heute Abend auf Paris Saint-Germain. Im Hinspiel hatte sich PSG mit 5:4 durchgesetzt.
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2: Grauer und nasser Start in vielen Regionen, vor allem in der Mitte regnet's noch und das zieht im Lauf des Vormittags langsam weiter. Richtung Küste bleibt's eher trocken mit ein paar Wolken. Später gibt's dann öfter dicke Wolken und ab und zu kräftige Schauer oder Gewitter. Am freundlichsten bleibt's am ehesten im Süden, die Höchstwerte liegen bei 10 bis 23 Grad. Morgen dann meist viele Wolken, vereinzelt Schauer, dazu maximal 19 Grad.
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4: Es ist kurz nach 8. Guten Morgen zusammen. Rob Green hier mit 90s Radio mit Dr. Alban. It's my life. Und sehr schöner Song aus dem Jahr 92 mit Runaway Train, Soul Asylum.

90s, 90s Radio, Mittwoch, der 6.5. Rob Green, hi zusammen und wir fragen euch, welcher 90s-Typ seid ihr eigentlich? Team Techno, Team Eurodance oder Team Hip-Hop? Wir haben den passenden 90s-Sound bei uns in der App und im Web und für die ganzen Feiertage im Mai gibt's 90s, 90s Party Selection. Das haben wir für euch zusammengestellt mit den geilsten 90s-Songs zum Feiern. Zum Beispiel das hier, ein bisschen Hip-Hop-Deutsch in der Show. Da gehen wir zurück ins Jahr 97 für den Picknicker.

Die Stimme von Heather Small, wirklich unfassbar geil. 90s, 90s Radio. Jetzt kommt wirklich einer von meinen absoluten Lieblingssongs. Übrigens komponiert und produziert von Alex Christensen, der Mann hinter U96. Ich war mit den beiden hier auf Tour in Berlin damals. Prince, I Told Joe, Marky Mark. Hier aus dem Jahr 94, live in the streets.

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1: Im Studio Dirk Justus. Hauseigentümer sollen beim Heizungstausch mehr Entscheidungsfreiheit haben. Der Entwurf für ein neues Gebäudemodernisierungsgesetz sieht vor, dass auch nach 2045 weiter Öl- und Gasheizungen eingebaut werden dürfen. Es soll lediglich der Anteil von klimafreundlichem Gas oder Heizöl stufenweise angehoben werden. Nach der Amokfahrt von Leipzig kommt der Täter in die Psychiatrie. Der 33-Jährige war zum Tatzeitpunkt wohl nicht voll schuldfähig. Er war vorgestern mit dem Auto durch die Innenstadt gerast. Zwei Menschen wurden getötet. Am Abend ist in der Leipziger Nikolaikirche der Opfer gedacht worden. Nach einem Jahr im Amt hat die schwarz-rote Bundesregierung mit verheerenden Umfragewerten zu kämpfen. Nur 11% der Deutschen sind laut einer RTL-Umfrage mit der Arbeit der Koalition zufrieden. Auch die Opposition lässt daran kein gutes Haar. Die AfD etwa kritisiert die hohe Neuverschuldung. Der FC Arsenal steht im Finale der Fußball Champions League. Der Premier League Tabellenführer gewann das Rückspiel gegen Atletico Madrid mit 1:0. Das Hinspiel war 1:1 ausgegangen. Heute wollen die Bayern nachziehen. Dazu brauchen sie zu Hause einen Sieg mit 2 Toren Vorsprung gegen Titelverteidiger PSG.
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2: Grauer und nasser Start in vielen Regionen, vor allem in der Mitte regnet's noch und das zieht im Lauf des Vormittags langsam weiter. Richtung Küste bleibt's eher trocken mit ein paar Wolken. Später gibt's dann öfter dicke Wolken und ab und zu kräftige Schauer oder Gewitter. Am freundlichsten bleibt's am ehesten im Süden, die Höchstwerte liegen bei 10 bis 23 Grad. Morgen dann meist viele Wolken, vereinzelt Schauer, dazu maximal 19 Grad.
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4: 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Es ist kurz nach 8:30. Guten Morgen zusammen an diesem 6.5. Gleich die Timeline. Wir schauen mal, was heute in den 90ern los war. Bis dahin, Travel to Romantis is the Base und die absolute Hip-Hop- und R&B-Gangster-Hymne. Hier ist

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1: Einen traumhaften guten Morgen, Rob Green hier an diesem 6.5. Und heute der internationale Chartüberblick vom 6. Mai 99. In England führen die Jungs von Westlife die Top 40 an mit dem Song Swear It Again. In Amerika geht es im Mai 99 schon sommerlich zu an der Chartspitze. Livin' La Vida Loca von Ricky Martin. Und in Deutschland, da ist ein wahrer Hype rund um eine merkwürdige gelbe Stofffigur ausgebrochen. Na, kommt ihr drauf? Flat Eric. Der Franzose Mr. Wazzo beherrscht die Charts Anfang Mai mit dem wirklich ungewöhnlichen Track Flat Beat. Und so sahen die Charts heute 99 aus an diesem 6.5. Rob Green, guten Morgen. 90s.
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Meredith Brooks und Bitch. Wir haben über 20 verschiedene Radios in der App und im Web mit verschiedenen Styles, zum Beispiel 90s, 90s Dance Radio und daraus aus dem Jahr 96 mit Freed from Desire, God.

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1: Im Studio Dirk Justus. Hauseigentümer sollen beim Heizungstausch mehr Entscheidungsfreiheit haben. Der Entwurf für ein neues Gebäudemodernisierungsgesetz sieht vor, dass auch nach 2045 weiter Öl- und Gasheizungen eingebaut werden dürfen. Es soll lediglich der Anteil von klimafreundlichem Gas oder Heizöl stufenweise angehoben werden. Nach der Amokfahrt von Leipzig kommt der Täter in die Psychiatrie. Der 33-Jährige war zum Tatzeitpunkt wohl nicht voll schuldfähig. Er war vorgestern mit dem Auto durch die Innenstadt gerast. Zwei Menschen wurden getötet. Am Abend ist in der Leipziger Nikolaikirche der Opfer gedacht worden. Seit der vergangenen Nacht gilt im Ukraine-Krieg eine Feuerpause, die Präsident Selenskyj einseitig ausgerufen hat. Sie bleibe in Kraft, solange Russland nicht angreife, heißt es aus Kiew. Russland hatte seinerseits für Freitag und Samstag rund um die Weltkriegsgedenkfeier eine Waffenruhe angekündigt. Der FC Arsenal steht im Finale der Fußball Champions League. Der Premier League Tabellenführer gewann das Rückspiel gegen Atletico Madrid mit 1:0. Das Hinspiel war 1:1 ausgegangen. Heute wollen die Bayern nachziehen. Dazu brauchen sie zu Hause einen Sieg mit 2 Toren Vorsprung gegen Titelverteidiger PSG.
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2: Wolkig ist es gerade in vielen Ecken und vor allem in der Landesmitte zieht noch Regen durch und wandert weiter Richtung Osten. Im Lauf des Tages bleibt es oft grau, dazu kommen immer mal wieder kräftige Schauer und Gewitter. Am Alpenrand teils heftig, bei Höchstwerten von 10 bis 23 Grad. Morgen dann mehr Wolken, ab und zu etwas Regen oder ein Gewitter, maximal bis 19 Grad.
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4: Es ist kurz nach 9, 90s, 90s at work an diesem 6.5. Guten Morgen, die meisten von euch jetzt tatsächlich auf der Arbeit. Coolio, Gangsta's Paradise nach den Sultans. Sehr geiler Song aus dem Jahr 96. Can't take my hands off you.

Das ist wirklich einer der bekanntesten Gangster-Hip-Hop- und R&B-Songs aus dem Jahr 95, Gangsters Paradise von Coolio featuring LV. Wir sind deutschlandweit im Digitalradio DAB+, in der kostenfreien Sende-App auf 90s90s.de und selbstverständlich auch bei den ganzen Smart-Speakern. Rob Green jeden Morgen mit dem coolen Sound der 90er von 5 bis 10. Schön, dass ihr dabei seid. Jetzt wirklich ganz an den Anfang des Jahrzehnts. Sehr, sehr schöne Songs zum Mitsingen. 1990. All together.

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1: Im Studio Dirk Justus. Groß angelegte Razzia gegen rechtsextreme Jugendgruppen. Mehr als 600 Einsatzkräfte sind seit dem Morgen in 12 Bundesländern an der Aktion beteiligt. Die Gruppen sollen bundesweit vernetzt sein und unter anderem über soziale Medien zu Gewalt aufgerufen haben. Im Fokus der Ermittler 36 Verdächtige. Festnahmen gab es bisher nicht. Wirtschaftsministerin Reiche will den Einbau neuer Öl- und Gasheizungen auch nach 2045 erlauben. Das sieht der Entwurf für ein neues Gebäudemodernisierungsgesetz vor. Dafür soll der Anteil von klimafreundlichem Gas oder Heizöl stufenweise angehoben werden. Umweltverbände und Opposition reagierten mit Unverständnis. Union und SPD ziehen nach einem Jahr gemeinsamen Regierens eine gemischte Bilanz. Zu viel Streit habe der Koalition geschadet, so SPD-Chef Klingbeil. Und Unionsfraktionschef Spahn sagt, es sei viel erreicht, aber das reicht noch nicht aus. Der Amokfahrer von Leipzig kommt in die Psychiatrie, das hat ein Ermittlungsrichter entschieden. Er geht davon aus, dass der 33-Jährige zum Tatzeitpunkt nicht voll schuldfähig war. Der Mann war vorgestern mit dem Auto durch die Leipziger Innenstadt gerast, zwei Menschen starben.
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2: Wolkig ist es gerade in vielen Ecken und vor allem in der Landesmitte zieht noch Regen durch und wandert weiter Richtung Osten. Im Lauf des Tages bleibt es oft grau, dazu kommen immer mal wieder kräftige Schauer und Gewitter. Am Alpenrand teils heftig, bei Höchstwerten von 10 bis 23 Grad. Morgen dann mehr Wolken, ab und zu etwas Regen oder ein Gewitter, maximal bis 19 Grad.
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Was wären die 90s ohne Jennifer Lopez? Let's get loud. Guten Morgen, 90s, 90s, bei der Arbeit, 90s, 90s at work. Egal, ob ihr im Büro seid, im Homeoffice, auf der Ladenfläche, in der Lagerhalle, irgendwo draußen oder vielleicht beruflich unterwegs. Egal, wo ihr seid in Deutschland, wir sind dabei. Deutschlandweit im Digitalradio DAB+, in der App, im Web und bei den Smart Speakern. Rob Green, gehen wir zurück ins Jahr 99. Sehr schöner Song von him. Hier ist Join Me. 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

0: TNA mit Suzanne Vega, Tom Steiner. Das war's von mir, Rob Green, an diesem Mittwochmorgen früh ab 5 stehen wir gemeinsam auf. Gleich Marie bei der Arbeit, aber jetzt ein Song aus dem 90s Dance Radio in der App und im Web. DJ Bobo. 90s
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1: Im Studio Dirk Justus. Groß angelegte Razzia gegen rechtsextreme Jugendgruppen. Mehr als 600 Einsatzkräfte sind seit dem Morgen in 12 Bundesländern an der Aktion beteiligt. Die Gruppen sollen bundesweit vernetzt sein und unter anderem über soziale Medien zu Gewalt aufgerufen haben. Im Fokus der Ermittler 36 Verdächtige. Festnahmen gab es bisher nicht. Wirtschaftsministerin Reiche will den Einbau neuer Öl- und Gasheizungen auch nach 2045 erlauben. Das sieht der Entwurf für ein neues Gebäudemodernisierungsgesetz vor. Dafür soll der Anteil von klimafreundlichem Gas oder Heizöl stufenweise angehoben werden. Umweltverbände und Opposition reagierten mit Unverständnis. Union und SPD ziehen nach einem Jahr gemeinsamen Regierens eine gemischte Bilanz. Zu viel Streit habe der Koalition geschadet, so SPD-Chef Klingbeil. Und Unionsfraktionschef Spahn sagt, es sei viel erreicht, aber das reicht noch nicht aus. Der Amokfahrer von Leipzig kommt in die Psychiatrie, das hat ein Ermittlungsrichter entschieden. Er geht davon aus, dass der 33-Jährige zum Tatzeitpunkt nicht voll schuldfähig war. Der Mann war vorgestern mit dem Auto durch die Leipziger Innenstadt gerast, zwei Menschen starben.
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2: Wolkig ist es gerade in vielen Ecken und vor allem in der Landesmitte zieht noch Regen durch und wandert weiter Richtung Osten. Im Lauf des Tages bleibt es oft grau, dazu kommen immer mal wieder kräftige Schauer und Gewitter. Am Alpenrand teils heftig, bei Höchstwerten von 10 bis 23 Grad. Morgen dann mehr Wolken, ab und zu etwas Regen oder ein Gewitter, maximal bis 19 Grad.
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5: 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Hallo an diesem Mittwoch. Ich bin Marie, bringe euch durch den Arbeitstag. Und das auch noch mit guten Nachrichten für alle Depeche Mode-Fans. Eine Reise nach Berlin ab dem 9. Mai könnte sich für euch lohnen. Denn der Haus- und Hoffotograf von Depeche Mode, Anton Cobain, der hat eine Ausstellung im Fotografiska in Berlin bis zum 20. September. Habt also genug Zeit. Gerade so in der Hochphase der 90er rund um das Album Ultra hat er auch die Fotos geschossen. Zum Beispiel zum Song It's No Good. Und den gibt's jetzt um kurz nach 10.

0: dich, auch Plattenbosse haben Probleme mit Plattenspielern. Alex Christensen über Robert Miles, Children.
1: Da saß ich damals bei der Plattenfirma Urban Records und da kam Jens Thele rein, der später Konto gegründet hat und meinte, oh, ich habe eine Nummer hier mit, die müssen wir uns alle mal anhören, hör mal mit. Und er spielte uns Robert Miles vor und damals gab es ja auch Plattenspieler verschiedene Geschwindigkeiten, 33 und 45. Nur bei dieser Maxi-Single war es so, die war im Original eigentlich auf 33, also viel langsamer. Und wir haben diesen Song auf 45 gehört, also doppelt so schnell. So, eigentlich war es dann irgendwie so, oh, passt doch gut in die Raves, ist so eine Techno-Nummer. Ja, hat irgendwie auch eine nette Melodie. Und dann meinte Jens, oh, dann signen wir die. Und hat er diese Nummer gesigned, obwohl wir die in der falschen Geschwindigkeit gehört haben. Trotzdem wurde es dann welthit.

Fun Factory durch die Wochenmitte. Ich bin Marie. Ihr seid hoffentlich bei der Arbeit sehr produktiv, aber müsst ihr euch ja gar nicht dran gewöhnen an diesen normalen Arbeitsrhythmus, denn im Mai haben wir richtig schön

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1: Heute der internationale Chartüberblick vom 6.5.1999. In England führen die Jungs von Westlife die Top 40 an mit diesem Song hier. Swear It Again. In Amerika gibt es im Mai 99 schon sommerliche Klänge an der Chartspitze. Livin' La Vida Loca, ja, und in Deutschland, da ist ein wahrer Hype rund um eine merkwürdige gelbe Stofffigur ausgebrochen. Der Name Flat Eric. Der Franzose Mr. Oiseau beherrscht die Charts nämlich Anfang Mai mit dem wirklich ungewöhnlichen Track Flat Beat. So sahen die Charts heute 99 aus. 90s, 90s.
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Asia und Always. So klingt da der coole Sound der 90er an eurem Mittwocharbeitstag. Ich bin Marie und habe nicht schlecht geguckt. Ja, im Raum Hamburg, da gibt es nämlich in einigen Geschäften das Brot von Fettes Brot zu kaufen. In der Tat, sie haben es getan. Sie haben jetzt genug Zeit, wo sie ihre Musikkarriere an den Nagel gehängt haben und haben ein brioche-artiges Weizenbrot in Kastenform erstellt und es wird gekauft, Freunde. So eine leckere, glänzende Kruste und eine fluffige Krumme, Krume heißt es, glaube ich, wie der Profibäcker sagt. Habe ich nur abgelesen, ich bin kein Profibäcker, aber ich weiß, was gute Musik ist. Und das kommt hier von Fettes Brot aus unserem Hip-Hop-Deutsch-Radio, in der App und im Web und jetzt im Radio mit Jein.

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1: Im Studio Dirk Justus. Großrazzia gegen rechtsextreme Jugendgruppen. Mehr als 600 Einsatzkräfte sind in 12 Bundesländern im Einsatz. Im Fokus stehen 36 Verdächtige. Die Gruppen sollen laut Bundesanwaltschaft bundesweit vernetzt sein und unter anderem über soziale Medien zu Gewalt aufgerufen haben. Hauseigentümer sollen beim Heizungstausch mehr Entscheidungsfreiheit haben. Der Entwurf für ein neues Gebäudemodernisierungsgesetz sieht vor, dass auch nach 2045 weiter Öl- und Gasheizungen eingebaut werden dürfen. Es soll lediglich der Anteil von klimafreundlichem Gas oder Heizöl stufenweise angehoben werden. Nach einem Jahr im Amt hat die schwarz-rote Bundesregierung mit verheerenden Umfragewerten zu kämpfen. Nur 11% der Deutschen sind laut einer RTL-Umfrage mit der Arbeit der Koalition zufrieden. Auch die Opposition lässt daran kein gutes Haar. Die AfD etwa kritisiert die hohe Neuverschuldung. Der US-Militäreinsatz in der Straße von Hormuz wird ausgesetzt. Das hat Präsident Trump bekannt gegeben. Man wolle die Pause nutzen, um zu sehen, ob das Friedensabkommen mit dem Iran unterzeichnet werden kann, so Trump. Die US-Seeblockade gegen Schiffe, die iranische Häfen anlaufen, soll dagegen in Kraft bleiben.
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2: Sonne gibt's heute an der Küste. Sonst sind viele Wolken unterwegs und von Münsterland bis rüber Richtung Stettiner Haff regnet's auch länger. Später kommen in der Mitte und im Süden immer mal kräftige Schauer und Gewitter dazu. In Alpennähe auch mit Hagel- und Sturmböen. Die Höchstwerte liegen meist zwischen 10 und 23 Grad. Morgen dann weiter viele Wolken, dazu immer wieder Schauer. Im Osten teils länger Regen, maximal 13 bis 19 Grad.
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5: 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Ihr denkt, ihr wisst jetzt alles über Mark Wahlberg, weil ihr die Pop-Crimes-Folge von ihm gehört habt. Bei uns online in der App und im Web gerne nachhören. Unser True-Crime-Podcast. Das Ding hat echt Bums, aber vielleicht wisst ihr auch noch nicht alles, denn zum Song United habe ich jetzt hier gleich eine spannende Hit-Story für euch von, wie ihr wisst, Marky Mark. Vorher noch C-Block und los geht's jetzt mit The Rembrandts.

0: 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Und jetzt Robs Hit Stories, 90s Hits und die Story dahinter. United, Prince, I Tell Joe and Marky Mark.
1: Der Song von Prince, I Tell Joe und Marky Mark plädiert für mehr Liebe und Zusammenhalt statt Hass und Krieg auf der Welt. Die Botschaft kommt an, das Lied erreicht in vielen Ländern Europas die Top 10 der Charts. Leider bleibt das gemeinsame Album ihr einziges Projekt. Prince, I Tell Joe stirbt leider im Jahr 2001 bei einem Autounfall. 90s, 90s.

bei Blind. So klingt der Mittwoch bei der Arbeit mit Marie und mit Mr. Will Smith im Radio drin. Und lieber Gott, danke, dass es ihm gut geht. Das ist ja echt so abgefuckt. Irgendjemand hat einfach einen Tweet abgesetzt und behauptet, RIP Will Smith. Also als wäre er verstorben Ende April. Zum Glück hat das Management sofort reagiert und gesagt, nee, alles in Ordnung. Wir sind tippitoppi fein. Mr. Smith geht's gut. Da sind wir auch dankbar für. Und so eine Tweets sind richtiger Schmutz, Freunde. 90s, jetzt mit

The Beloved habe ich hier gleich für euch im Programm mit Sweet Harmony. Und das ist auch das, was ich euch am Mittwoch bei der Arbeit wünsche. Eine süße Harmonie. I Can't Dance, das könnt ihr bestimmt auch nicht im Büro oder in der Praxis, obwohl so heimlich mal so ein bisschen geht schon jetzt hier mit Genesis.

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0: There is a party, DJ Bobo für euch. 90s, 90s ist an und ich weiß nicht, ob ihr so die Spielmäuse seid. Ich spiele unheimlich gerne und zwar unter anderem Wizard. Vielleicht kennt ihr ja dieses Kartenspiel mit dem Zauberer und da muss man so strategisch und bla bla bla. Und das ist so ein Spiel, da muss man sich ein wenig konzentrieren, aber wie langweilig ist bitte so ein Spieleabend ohne ein bisschen Mucke im Hintergrund. Und da kommt jetzt das perfekte Radio von uns ins Spiel. Das ist nämlich kein so Wummer-Wummer-Sound, ja, also nichts zum Feiern, nichts zum Drüberbrüllen, sondern ganz entspannt im Hintergrund. Der perfekte Dinner-Party-Sound, den bekommt ihr in unserem Dinner-Party-Radio in der kostenfreien 90s 90s Sender-App und im Web und jetzt im Radio mit Sheryl Crow. All I wanna do.
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1: Im Studio Dirk Justus. Groß angelegte Razzia gegen rechtsextreme Jugendgruppen. Mehr als 600 Einsatzkräfte sind seit dem Morgen in 12 Bundesländern an der Aktion beteiligt. Die Gruppen sollen bundesweit vernetzt sein und unter anderem über soziale Medien zu Gewalt aufgerufen haben. Im Fokus der Ermittler 36 Verdächtige. Festnahmen gab es bisher nicht. In ihren Plänen für ein neues Heizungsgesetz stößt Wirtschaftsministerin Reiche auf Kritik. Umweltverbände sprechen von einer klimapolitischen Bankrotterklärung. Die Grünen warnen vor steigenden Nebenkosten für Mieter. Reiche will den Einbau neuer Öl- und Gasheizungen auch nach 2045 erlauben. In Leipzig haben hunderte Menschen an die Opfer der Amokfahrt erinnert. Sie kamen in der Nikolaikirche zusammen. Der Amokfahrer kommt unterdessen in die Psychiatrie. Er war zum Tatzeitpunkt offenbar nicht voll schuldfähig. Der 33-Jährige war vorgestern mit dem Auto durch die Innenstadt gerast. Zwei Menschen starben. Der FC Bayern will heute ins Finale der Fußball-Champions League einziehen. Dafür müssen die Münchner die spektakuläre 4:5 Hinspielniederlage gegen Paris Saint-Germain aufholen. Anstoß zum Halbfinalrückspiel in München ist um 21 Uhr. Endspielgegner wäre der FC Arsenal.
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2: Sonne gibt's heute an der Küste. Sonst sind viele Wolken unterwegs und von Münsterland bis rüber Richtung Stettiner Haff regnet's auch länger. Später kommen in der Mitte und im Süden immer mal kräftige Schauer und Gewitter dazu. In Alpennähe auch mit Hagel- und Sturmböen. Die Höchstwerte liegen meist zwischen 10 und 23 Grad. Morgen dann weiter viele Wolken, dazu immer wieder Schauer. Im Osten teils länger Regen, maximal 13 bis 19 Grad.
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5: 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Es ist kurz nach 12. Die Mittagspause beginnt bei euch bestimmt. Guten Appetit. Und den Soundtrack, den liefere ich mit Luna bei Lando. Die sieht man ja gerade bei KDRS. Ja, der geneigte Trash-Profi, der kürzt ab. Ich meine natürlich Kampf der Reality-Stars und in dem Fall der Reality-All-Stars. Sie ist tatsächlich aber so ein bisschen in Verruf geraten bei den anderen Kandidaten. Ich weiß auch nicht, irgendwie wirkt sie dort wohl vor Ort ziemlich hinterlistig. Bei uns nicht. Luna, unsere Party-Dance-Queen mit Bailando gleich. Vorher noch Freedom, George Michael für euch.

0: Drumstick begann eine unendliche Fanliebe. Angelo Kelly über die Spin Doctors. Two Princes.
1: Ich bin Drummer, das heißt, ich mag natürlich Songs, die auch gutes Schlagzeug haben. Und das ist sehr, sehr funky, sehr gut gespielt. Und ich war als 12-Jähriger, 11-Jähriger, war ich dann mit meinen Geschwistern im Konzert in Köln. Und am Ende hat der Schlagzeuger seine Stöcke geworfen und ich hab's, eine davon habe ich gefangen. Das erinnert mich auch auf jeden Fall auf so meine Jugend von so 11, 12 Jahre. Und das war ein Megatrack, nach wie vor.

0: Don't Turn Around, der Mittwoch hier bei 90s. Ich bin Marie und wir schreiben jetzt mal kurz das Jahr 1997. Im Mai, da ist es passiert, da schwappte eine Welle voller piepsender, nerviger, bunter, wilder Tamagotchis über Deutschland her. Und ja, dieser Trend hat auch mich erreicht. Ich hatte nie ein Original, ich durfte aber hin und wieder mal die Tamagotchis meiner Freundinnen pflegen und füttern, weil die dann auch einfach gar keinen Bock mehr hatten. Es sind viele Tamagotchis gestorben im Laufe der Zeit. Aber das ist völlig in Ordnung. Was aber heute auf den Tag genau in den 90ern noch so alles Spannendes passiert ist, ja, das erfahrt ihr gleich in einer Folge unserer Timeline. Vorher gibt es aber natürlich noch ein bisschen Mucke. Jetzt zum Beispiel Sin with Sebastian. 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
1: Heute der internationale Chartüberblick vom 6.5.1999. In England führen die Jungs von Westlife die Top 40 an mit diesem Song hier. I'm never gonna say goodbye. Swear It Again. In Amerika gibt es im Mai 99 schon sommerliche Klänge an der Chartspitze. Live in La Vida Loca, ja, und in Deutschland, da ist ein wahrer Hype rund um eine merkwürdige gelbe Stofffigur ausgebrochen. Der Name Flat Eric. Der Franzose Mr. Oiseau beherrscht die Charts nämlich Anfang Mai mit dem wirklich ungewöhnlichen Track Flat Beat. So sahen die Charts heute 99 aus. 90s, 90s. 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

Sailing on the Seven Seas. Ihr seid wahrscheinlich mitten in der Mittagspause. Dann wünsche ich mal einen guten Appetit. Schick euch den coolen Sound der 90er rüber. Oder vielleicht auch ein bisschen der 2000er. Ja, da sind wir jetzt nicht ganz so streng manchmal, denn es gibt ein Radio bei uns in der kostenfreien 90s Sender-App und im Web. Das nennt sich das Millennium Radio. Da kommt alles rein, was Ende 90er, Anfang 2000er rauskam. Zum Beispiel Macy Solo, die jetzt übrigens gesagt hat, ich bin zu alt für eine Midlife-Crisis. Da schließe ich mich direkt an. Melanie C, I Turn to You, gibt's aus dem 90s Zeros Radio jetzt für euch.

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1: Im Studio Dirk Justus. Großrazzia gegen rechtsextreme Jugendgruppen. Mehr als 600 Einsatzkräfte sind in 12 Bundesländern im Einsatz. Im Fokus stehen 36 Verdächtige. Die Gruppen sollen laut Bundesanwaltschaft bundesweit vernetzt sein und unter anderem über soziale Medien zu Gewalt aufgerufen haben. Die Kritik am geplanten Heizungsgesetz nimmt nicht ab. Der Umweltverband BUND etwa spricht von einer klimapolitischen Bankrotterklärung. Ähnlich äußern sich die Grünen. Ein neuer Gesetzentwurf von Wirtschaftsministerin Reiche sieht unter anderem vor, dass Öl- und Gasheizungen auch nach 2045 noch eingebaut werden dürfen. Der US-Militäreinsatz in der Straße von Hormuz wird ausgesetzt. Das hat Präsident Trump bekannt gegeben. Man wolle die Pause nutzen, um zu sehen, ob das Friedensabkommen mit dem Iran unterzeichnet werden kann, so Trump. Die US-Seeblockade gegen Schiffe, die iranische Häfen anlaufen, soll dagegen in Kraft bleiben. In der Fußball-Champions League geht's für den FC Bayern heute gegen Paris Saint-Germain um den Finaleinzug. Viele Fans hoffen sich auf ein ähnliches Spektakel wie im Hinspiel. Nur diesmal mit einem besseren Ausgang für die Bayern. Die müssen einen 4:5 Rückstand aufholen. Los geht's um 21 Uhr.
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2: Wolkig bis grau ist es aktuell in vielen Teilen Deutschlands. Dazu regnet es streckenweise. An der Küste bleibt es eher trocken. Im Laufe des Nachmittags kommen in der Mitte und im Süden immer mal kräftige Schauer und Gewitter dazu. Richtung Alpenvorland auch mit Hagel und Starkregen. Die Höchstwerte liegen zwischen 10 und 23 Grad. Morgen dann weiter viele Wolken, ab und zu Schauer und im Osten länger Regen. Maximal 13 bis 19 Grad.
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5: 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Wir starten rein frisch motiviert nach der Mittagspause um kurz nach eins gleich mit dem Captain Hollywood Project und dem Song More and More. Und dazu gibt es auch noch eine spannende Hit-Story. Gleich hier im Programm, vorher aber OMC. Und los geht's jetzt mit Erotic. Ich bin Marie, hallo.

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2: Eurodance dominiert die 90er und Captain Hollywood liefert den Soundtrack dazu. More and More entsteht zusammen mit Erfolgssongwriter Nosy Katzmann und Sängerin Nina Gerhardt. 1992 stürmt der Song die Charts, hält sich 37 Wochen in den deutschen Top 100 und wird über 7 Millionen Mal verkauft.
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Im Slide, Code Rocker Party, so klingt der Mittwoch. 90s, 90s hier mit Marie und mit einem frisch aufpolierten Mitch Ure in den Verkaufsregalen. Ich war ja echt ein bisschen verblüfft, aber Leute, der Mann, der ist wieder am Start und zwar mit einem Doppelalbum. A Man of Two Worlds heißt das Ding, kam jetzt im Mai raus. Und auch wenn er sich da wirklich viel Mühe gegeben hat und 1A Arbeit geleistet hat, wir bleiben bei seinem Sound aus den 90ern. Und zwar mit Ich liebe diesen Song. Wir machen das jetzt alle einmal mit ihm gemeinsam. Breathe. Wir werden jetzt alle einmal tief durchatmen zur Wochenmitte, kurz alles liegen lassen und mitatmen mit Mitch Ure.

bei Ultranate Free. Eingewortet von Franzi aus Berlin über 90s Instagram.

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Land of Dreaming. 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So richtig schön verträumt und alle sind happy und so. 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
1: Im Studio Hanna Messerschmidt. Groß angelegte Razzia gegen rechtsextreme Jugendgruppen. Mehr als 600 Einsatzkräfte sind seit dem Morgen in 12 Bundesländern an der Aktion beteiligt. Die Gruppen sollen bundesweit vernetzt sein und unter anderem über soziale Medien zu Gewalt aufgerufen haben. Im Fokus der Ermittler 36 Verdächtige. Festnahmen gab es bisher nicht. Union und SPD ziehen nach einem Jahr Koalition eine gemischte Bilanz. Zu viel Streit habe Schwarz-Rot geschadet, so SPD-Chef Klingbeil. Und Unionsfraktionschef Spahn sagt, es sei viel erreicht worden, aber das reicht noch nicht aus. Seit der vergangenen Nacht gilt im Ukraine-Krieg eine Feuerpause, die Präsident Selenskyj einseitig ausgerufen hat. Sie bleibe in Kraft, solange Russland nicht angreife, heißt es aus Kiew. Russland hatte seinerseits für Freitag und Samstag rund um die Weltkriegsgedenkfeier eine Waffenruhe angekündigt. Der FC Bayern will heute ins Champions-League-Finale einziehen. Dafür müssen die Münchner die spektakuläre 4:5 Hinspielniederlage gegen Paris Saint-Germain aufholen. Anstoß zum Halbfinal-Rückspiel in München ist um 21 Uhr. Endspielgegner ist der FC Arsenal.
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2: Wolkig bis grau ist es aktuell in vielen Teilen Deutschlands. Dazu regnet es streckenweise. An der Küste bleibt es eher trocken. Im Laufe des Nachmittags kommen in der Mitte und im Süden immer mal kräftige Schauer und Gewitter dazu. Richtung Alpenvorland auch mit Hagel und Starkregen. Die Höchstwerte liegen zwischen 10 und 23 Grad. Morgen dann weiter viele Wolken, ab und zu Schauer und im Osten länger Regen, maximal 13 bis 19 Grad.
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5: 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Und damit ist es kurz nach zwei. Ich bin Marie, wünsche euch einen tollen Mittwoch. Die halbe Woche haben wir geschafft und hören gleich Jam & Spoon zur Belohnung. Will Smith.

0: 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Alex Christensen über Jam & Spoon. Right in the Night.
1: Jam & Spoon waren eigentlich dafür bekannt, dass sie wirklich so ganz clubmäßige Instrumentals machen, die total toll produziert waren. Der DJ war Mark Spoon und der mit seinem Partner eben echt ganz, ganz tolle Sachen gemacht hat. Und auf einmal kam ein Song raus, der hieß Right in the Night. Und der war großartig gesungen mit einem tollen Text. Und wir haben uns alle gewundert, wie kommt das denn jetzt? Mit diesem tollen Playback ist auch noch ein super Text. Wer hat den denn geschrieben? Da war es ein Darmstädter, Nosi Katzmann, der Mr. Wayne geschrieben hat, der für DJ Bobo geschrieben hat, der für Scooter geschrieben hat, der für Tausende geschrieben hat, der dann auch noch Jam & Spoon zu einem riesigen Erfolg verholfen hat, dass sie eben auch radiotauglich wurden und aus ihrer Club-Ecke sich ein bisschen vergrößert haben. 90s, 90s.

die Spice Girls, Say You Be There. Hi, ich bin Marie. Wenn ihr jetzt Freunde von euch fragen müsstet, was für ein Typ bin ich so? Was würden die antworten? Jetzt mal ehrlich, welcher Mucke-Typ aus den 90ern seid ihr? Und vor allem, zelebriert ihr das noch genauso wie früher? Denn wir haben nämlich nur für euch extra ganz viele Radios angelegt in der kostenfreien 90s-90s-Sender-App und im Web. 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Heißt also, alles, was der Party-Sound der 90er ist, das haben wir euch da zusammengestellt. Einfach anmachen und gute Zeit mit euren Freunden genießen. Zum Beispiel Rosie, Getting Out of Babes, einer der Songs, der auf jeden Fall jeden auf die Tanzfläche zieht oder auf jeden Fall mit der Hüfte wackeln lässt. Heißt also, alles, was der Party-Sound der 90er ist, das haben wir euch da zusammengestellt. Einfach anmachen und gute Zeit mit euren Freunden genießen. Zum Beispiel Rosie, Getting Out of Babes, einer der Songs, der auf jeden Fall jeden auf die Tanzfläche zieht oder auf jeden Fall mit

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1: Heute der internationale Chartüberblick vom 6.5.1999. In England führen die Jungs von Westlife die Top 40 an mit diesem Song hier. Swear It Again. In Amerika gibt es im Mai 99 schon sommerliche Klänge an der Chartspitze. Livin' La Vida Loca, ja, und in Deutschland, da ist ein wahrer Hype rund um eine merkwürdige gelbe Stofffigur ausgebrochen. Der Name Flat Eric. Der Franzose Mr. Oiseau beherrscht die Charts nämlich Anfang Mai mit dem wirklich ungewöhnlichen Track Flat Beat. So sahen die Charts heute 99 aus. 90s, 90s.
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1: Im Studio Hanna Messerschmidt. Großrazzia gegen rechtsextreme Jugendgruppen. Mehr als 600 Einsatzkräfte sind in 12 Bundesländern im Einsatz gewesen. Im Fokus stehen 36 Verdächtige. Die Gruppen sollen laut Bundesanwaltschaft bundesweit vernetzt sein und unter anderem über soziale Medien zu Gewalt aufgerufen haben. In Rheinland-Pfalz haben CDU und SPD ihren Koalitionsvertrag unterschrieben. In knapp 2 Wochen soll der Landtag CDU-Mann Gordon Schnieder zum neuen Ministerpräsidenten wählen. Die jeweiligen Parteitage haben bereits ihr Go gegeben. Russland ignoriert offenbar die von der Ukraine ausgerufene Feuerpause. Die Ukraine meldete neue Drohnenangriffe. Man werde entsprechend reagieren, so Präsident Selenskyj. Russland und die Ukraine hatten für diese Woche beide einseitige Waffenruhen verkündet, zu unterschiedlichen Terminen. In der Fußball-Champions League geht's für den FC Bayern heute gegen Paris Saint-Germain um den Finaleinzug. Viele Fans hoffen sicher auf ein ähnliches Spektakel wie im Hinspiel, nur diesmal mit einem besseren Ausgang für die Bayern. Die müssen einen 4:5 Rückstand aufholen. Los geht's um 21 Uhr.
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2: Wolkig bis grau ist es gerade in vielen Landesteilen. Dazu kommt von der Mitte Richtung Osten noch Regen runter, der zum Abend nachlässt. Sonst bleibt's oft trocken. Im Süden können aber vereinzelt kräftige Schauer und Gewitter dabei sein, nahe der Alpen auch mal mit Hagel. Aktuell liegen die Temperaturen meist zwischen 11 und 23 Grad. Morgen dann wieder viele Wolken, dazu immer mal Schauer und maximal 19 Grad.
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5: 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Euch einen wunderschönen Nachmittag mit MC Hammer. You can't touch this nach Oasis Wonderwall. Und hier ist George Michael. Too funky. Ich bin Susanne.

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1: Ja, dieser Song kommt gar nicht gut an, zumindest bei echten Rappern. Wegen You Can't Touch This wird MC Hammer in der Rap-Szene nicht mehr ganz ernst genommen. Der Vorwurf, zu viel Pop, zu wenig Talent. Alle anderen lieben das Lied, es geht in 7 Ländern auf die 1. Erhält Gold und Platin und wird von MTV als bestes Rap-Video und bestes Tanzvideo ausgezeichnet.
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Nachmittag, jetzt mit etwas düsterem Sound, Everything But The Girl. Wobei, Fun Fact, der Name Everything But The Girl kommt aus einem Möbelhaus. Da stand ein Schild, das die zwei gesehen haben, dass alles zu verkaufen ist, außer die Frau, die Verkäuferin. Also Everything But The Girl. Hier kommt Missing für euren Mittwochnachmittag.

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Euch einen wunderschönen Nachmittag hier mit 90s und jetzt Stereo MCs. Und wenn ich sage, nennt mir mal zwei Titel, ich glaube, das wird wirklich schwierig. Also mir fällt auch einfach nur der eine Erfolg ein, nämlich Connected aus dem Jahr 92. Trotzdem sind die Jungs kein One-Hit-Wonder. Sie haben sogar zwei Brit Awards gewonnen und kommen jetzt direkt bei uns hier aus dem 90s Club Hits Radio. Findet ihr über die App oder im Web. Hier ist Connected.

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1: Im Studio Hanna Messerschmidt. Mit ihren Plänen für ein neues Heizungsgesetz stößt Wirtschaftsministerin Reicher auf Kritik. Umweltverbände sprechen von einer klimapolitischen Bankrotterklärung. Die Grünen warnen vor steigenden Nebenkosten für Mieter. Reicher will den Einbau neuer Öl- und Gasheizungen auch nach 2045 erlauben. Groß angelegte Razzia gegen rechtsextreme Jugendgruppen. Mehr als 600 Einsatzkräfte sind seit dem Morgen in 12 Bundesländern an der Aktion beteiligt. Die Gruppen sollen bundesweit vernetzt sein und unter anderem über soziale Medien zu Gewalt aufgerufen haben. Im Fokus der Ermittler 36 Verdächtige. Festnahmen gab es bisher nicht. Union und SPD ziehen nach einem Jahr Koalition eine gemischte Bilanz. Zu viel Streit habe Schwarz-Rot geschadet, so SPD-Chef Klingbeil. Und Unionsfraktionschef Spahn sagt, es sei viel erreicht worden, aber das reicht noch nicht aus. Trotz Irankrieg und Streikwelle im April, die Lufthansa blickt optimistisch aufs laufende Jahr. Erwartet wird ein höherer Gewinn als noch 2025. Mit Kerosinengpässen rechnet die Lufthansa vorerst nicht und sieht sich da gut aufgestellt.
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2: Wolkig bis grau ist es gerade in vielen Landesteilen. Dazu kommt von der Mitte Richtung Osten noch Regen runter, der zum Abend nachlässt. Sonst bleibt's oft trocken, im Süden können aber vereinzelt kräftige Schauer und Gewitter dabei sein, nahe der Alpen auch mal mit Hagel. Aktuell liegen die Temperaturen meist zwischen 11 und 23 Grad. Morgen dann wieder viele Wolken, dazu immer mal Schauer und maximal 19 Grad.
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0: diesem Song bin ich in Berliner Diskotheken aufgetreten. Adel Tawil über Madonna. Secret.
1: Ja, Madonna ist natürlich, also hat sich ständig neu erfunden. Diese Phase von Madonna mit dem Lied Secret, das war so eine bestimmte Platte, die war so ein bisschen urban. Der Song ist auch ein bisschen urban, so ein cooler Beat. Und ich weiß noch, dass ich meine ersten musikalischen Schritte mit diesem Lied gemacht habe. Denn ich habe mir davon das Instrumental runtergezogen und habe da einen Rap drauf geschrieben. Und dann hatte ich eine befreundete Sängerin. Und das waren dann meine ersten gebuchten Auftritte in Berliner Diskotheken. So für 50 Mark bin ich da dann aufgetreten um Mitternacht. Auf jeden Fall eine geile Nummer. Madonna Secret, liebe ich. 90s, 90s.

Und wir haben eine Party-Selection für euch. Das sind die Genres aus den 90ern, die für richtig geile Stimmung sorgen, so wie sich das gehört auf dem Weg in den Feierabend. Also klickt euch da doch mal drauf auf unsere Homepage 90s90s.de zum Beispiel. Das mache ich mal kurz. So, und da sind auch schon direkt die ganzen Radios, die euch anspringen, und unsere Party-Selection. Das ist dann sowas wie Club-Hits. Wir haben Sommer-Hits, wenn ihr schon Bock drauf habt. Wir haben aber auch Hip-Hop und Rap oder Euro Dance, also einfach, um die Stimmung ein wenig anzuheben. So wie auch das hier ist Kenny Dope mit The

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1: Heute der internationale Chartüberblick vom 6.5.1999. In England führen die Jungs von Westlife die Top 40 an mit diesem Song hier. Swear It Again. In Amerika gibt es im Mai 99 schon sommerliche Klänge an der Chartspitze. Livin' La Vida Loca, ja, und in Deutschland, da ist ein wahrer Hype rund um eine merkwürdige gelbe Stofffigur ausgebrochen. Der Name Flat Eric. Der Franzose Mr. Oiseau beherrscht die Charts nämlich Anfang Mai mit dem wirklich ungewöhnlichen Track Flatbeat. So sahen die Charts heute 99 aus. 90s, 90s.
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an Lenny Kravitz hier bei 90s 90s am Mittwochnachmittag und wir gehen in den Club, ins Club Hits Radio. Ihr wisst ja, es sind immer die allergeilsten Tracks aus einem Genre in diesem Radio. Wir haben ja verschiedene Styles in den 90ern, deswegen auch verschiedene Radios. Also wenn ihr mal Bock habt, zum Beispiel nur auf die besten Club Hits der 90s, dann findet ihr die dort, die wir ja hier nicht alle spielen können. Dafür gibt's einfach insgesamt zu viel. Unbedingt mal machen und diese Zeitreise wagen über unsere Homepage oder App. Und jetzt aus dem Club Hits Radio Mighty Dubcats und Magic Carpet Ride.

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1: Im Studio Hanna Messerschmidt. Schlag gegen die rechtsextreme Szene. Bundesweit hat es heute Razzien in 12 Bundesländern gegeben. Im Visier stehen mindestens 36 Verdächtige. Sie sollen sich in Jugendgruppen organisiert und zu Gewalt gegen politische Gegner aufgerufen haben. Innenminister Dobrindt sagte im Anschluss über die Razzien, der Staat greife konsequent durch. Die Kritik am geplanten Heizungsgesetz nimmt nicht ab. Der Umweltverband BUND etwa spricht von einer klimapolitischen Bankrotterklärung. Ähnlich äußern sich die Grünen. Ein neuer Gesetzentwurf von Wirtschaftsministerin Reiche sieht unter anderem vor, dass Öl- und Gasheizungen auch nach 2045 noch eingebaut werden dürfen. Mobbing, Hass und Beleidigungen sind die größten Probleme auf Instagram und Co. Das sagt gut die Hälfte der Jugendlichen in Deutschland, zeigt eine UNICEF-Umfrage. Genauso viele sprechen sich demnach für ein Social-Media-Verbot für unter 14-Jährige aus. Ein Verbot bis 16 findet dagegen nur jeder Vierte gut. In der Fußball-Champions League geht's für den FC Bayern heute gegen Paris Saint-Germain um den Finaleinzug. Viele Fans hoffen sich auf ein ähnliches Spektakel wie im Hinspiel. Die Bayern müssen einen 4:5 Rückstand aufholen. Los geht's um 21 Uhr.
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2: Wolkig bis stark bewölkt geht's gerade durch Deutschland. Dazu fällt hier und da noch Regen, der Richtung Abend eher nachlässt. Und in der Mitte sowie nahe den Alpen können auch mal kräftige Schauer und Gewitter dabei sein. Aktuell liegen die Höchstwerte je nach Ecke so bei 10 bis 23 Grad. Morgen dann wieder viele Wolken, immer mal Schauer und mancherorts auch länger Regen. Dazu maximal 19 Grad.
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5: 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Auf geht's in den Feierabend mit Stardust. Music sounds better with you nach Janet Jackson. Whoops, Now und Prince Idle Zone, Marky Mark, Happy People. Schönen Nachmittag zusammen.

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1: Stardust startet als französisches Musikprojekt, bei dem auch Thomas Bangalter von Daft Punk mitmacht. Obwohl der Song ein großer Hit wird, hat die Band einfach keine Lust mehr. Das Angebot, für mehrere Millionen Dollar ein komplettes Stardust-Album zu produzieren, lehnen sie einfach ab und lösen sich stattdessen kurz nach Veröffentlichung der Single auf. 90s, 90s.

You When You Get There, das ist 90s 90s, jetzt mit Robbie Williams, der zurzeit auf Welttournee ist und auch in Deutschland vorbeikommt, nämlich am 5. und 6. Juni, da steht er in Düsseldorf auf der Bühne. Wir hören ihn jetzt mit einem seiner absolut geilsten Hits, kommt aus dem Jahr 97, hier ist Let Me Entertain You.

Gleich Wet, Wet, Wet, Love is All Around. Da haben wir euch Tickets geschenkt letzte Woche. Und die hier haben wir euch auf die Bühne gebracht in Dresden bei Dance in den Mai. Snap the first, the last eternity. Jetzt für euch. Ich bin Susanka. Schön.

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Auch wenn diese Nummer tatsächlich noch ein bisschen nach den 80s klingt, finde ich. Man hört dieses ein bisschen Verrauchte dem Track an. Kommt auch aus dem Jahr 1990 gerade. The Age of Love mit The Age of Love. Und mehr Dance findet ihr bei uns über die Homepage oder in der App.

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1: Im Studio Hanna Messerschmidt. Der FC Bayern will heute ins Champions League-Finale einziehen. Dafür müssen die Münchner die spektakuläre 4:5 Hinspielniederlage gegen Paris Saint-Germain aufholen. Anstoß zum Halbfinalrückspiel in München ist um 21 Uhr. Endspielgegner ist der FC Arsenal. Keine Neuwahlen, keine Minderheitsregierung. Union und SPD wollen gemeinsam weiter regieren. Das haben die Koalitionsspitzen ein Jahr nach Amtsantritt klargestellt. Zuvor hat es immer wieder Gerüchte gegeben, dass die schwarz-rote Koalition wegen zu viel Streit vor dem Aus steht. Razzia gegen rechtsextreme Jugendgruppen. In 12 Bundesländern sind rund 600 Einsatzkräfte beteiligt gewesen. Im Fokus stehen mindestens 36 Verdächtige. Justizministerin Hubig warnte, gerade unter jungen Leuten bekommen militante rechtsextreme Gruppen wieder mehr Zulauf. Es gibt immer noch keine Infos, wie es um den Buckelwal aus der Ostsee steht. Das kritisiert Mecklenburg-Vorpommerns Umweltminister Backhaus. Die Privatinitiative, die den gestrandeten Wal transportiert hat, habe bislang keine Daten vorgelegt. Das Deutsche Meeresmuseum geht davon aus, dass das Tier mittlerweile tot ist.
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2: Viele Wolken und noch ein bisschen Regen sind heute Abend dabei, der später eher nachlässt. Zwischendurch kann es aber auch mal schauern oder gewittern, vor allem Richtung Alpen. In der Nacht bleibt's oft wolkig, nach und nach wird's trockener. Die Tiefstwerte liegen zwischen 10 und 2 Grad. Morgen dann wieder viele Wolken, immer mal Schauer und mancherorts länger Regen. Dazu maximal 19 Grad.
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5: 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Duran Duran, Ordinary World wartet nach La Bouche, Sweet Dreams. Und hier ist Jennifer Lopez, If You Had My Love. Ich bin Susanka, euch einen schönen Abend.

0: Wenn ein schlechter Friseur fast die Fanliebe zerstört, muss T über Duran Duran Ordinary World. But I won't cry for yesterday.
1: There's an ordinary world. Ich war ein großer Fan tatsächlich. Und was man als Fan so macht, ich war großer Fan auch des Schlagzeugers und bin irgendwann mit dem Foto von ihm zum Friseur gegangen, weil ich die gleichen Haare haben wollte wie er. Und das ist so ein bisschen nach hinten losgegangen. Und dann hat mir das auch so ein bisschen die Liebe zu Duran Duran irgendwie leider vermiest, besser gesagt. Aber die können ja eigentlich nichts dazu. Aber das ist so meine Anekdote, was ich mit Duran Duran verbinde. 90s.

schönen Abend zusammen. Das ist schon der Mittwoch, nächste Woche übrigens, ein Feiertag. Das heißt, es wird wieder eine kurze Woche, richtig geil. Und dafür eignet sich zum Beispiel auch unsere Party-Selection. Die geilsten Genres, die zum Party-Machen anregen, kriegt ihr bei uns gebündelt über die Homepage oder in der App. Also wenn ihr auf Eurodance steht oder auf Techno oder Club-Hits. 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Und hier kommt Snoop Dogg mit Who Am I? What's My Name?

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1: Heute der internationale Chartüberblick vom 6.5.1999. In England führen die Jungs von Westlife die Top 40 an mit diesem Song hier. I'm never gonna say goodbye. Swear It Again. In Amerika gibt es im Mai 99 schon sommerliche Klänge an der Chartspitze. Livin' La Vida Loca, ja, und in Deutschland, da ist ein wahrer Hype rund um eine merkwürdige gelbe Stofffigur ausgebrochen. Der Name Flat Eric. Der Franzose Mr. Oiseau beherrscht die Charts nämlich Anfang Mai mit dem wirklich ungewöhnlichen Track Flat Beat. So sahen die Charts heute 99 aus. 90s, 90s.
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Jetzt bei 90s 90s, der Mann, der einen Rekord hingelegt hat, und zwar viermal hintereinander hat er einen Grammy bekommen als Best Male Rock Vocal, also der beste männliche Rocksänger. Das war 99, 2000, 2001 und 2002 und es ist klar nachvollziehbar, warum. Bei uns aus dem Rock Radio, hier ist Lenny Kravitz mit Fly.

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1: Im Studio Hanna Messerschmidt. In der Fußball-Champions League geht's für den FC Bayern heute gegen Paris Saint-Germain um den Finaleinzug. Viele Fans hoffen sicher auf ein ähnliches Spektakel wie im Hinspiel, nur diesmal mit einem besseren Ausgang für die Bayern. Die müssen einen 4:5 Rückstand aufholen. Los geht's um 21 Uhr. Großrazzia gegen rechtsextreme Jugendgruppen. Mehr als 600 Einsatzkräfte sind in 12 Bundesländern im Einsatz gewesen. Im Fokus stehen 36 Verdächtige. Die Gruppen sollen laut Bundesanwaltschaft bundesweit vernetzt sein und unter anderem über soziale Medien zu Gewalt aufgerufen haben. Die Kritik am geplanten Heizungsgesetz nimmt nicht ab. Der Umweltverband BUND etwa spricht von einer klimapolitischen Bankrotterklärung. Ähnlich äußern sich die Grünen. Ein neuer Gesetzentwurf von Wirtschaftsministerin Reiche sieht unter anderem vor, dass Öl- und Gasheizungen auch nach 2045 noch eingebaut werden dürfen. Fast jeder zweite Krankenhausaufenthalt in Deutschland wäre vermeidbar. Zu diesem Schluss kommt ein neuer AOK-Report. Demnach hätte letztes Jahr fast die Hälfte der Krankenhausbehandlungen auch ambulant erfolgen können. So ließe sich auch jede Menge Geld sparen, heißt es weiter.
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2: Viele Wolken und noch ein bisschen Regen sind heute Abend dabei, der später eher nachlässt. Zwischendurch kann es aber auch mal schauern oder gewittern, vor allem Richtung Alpen. In der Nacht bleibt's oft wolkig, nach und nach wird's trockener. Die Tiefstwerte liegen zwischen 10 und 2 Grad. Morgen dann wieder viele Wolken, immer mal Schauer und mancherorts länger Regen. Dazu maximal 19 Grad.
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4: 90s. Him, join me nach Nana Darkman. Und hier sind W, Please Don't Go. Was für eine geile Mischung wieder, oder? So ein düsterer Rock aus Skandinavien, Nana Darkman. Auch so eine Klasse für sich. Und dann W, Please Don't Go. Das sind die 90er. Einfach richtig geil, bunt. Für euren Mittwochabend. Ich bin Susanka. Schönen Abend euch.

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1: Plattenfirma glaubt gar nicht an Join Me, es sei, Zitat, der beschissenste Song, den wir je gehört haben. Trotzdem beschert das Lied der Band den absoluten internationalen Durchbruch. Es handelt von einem lebensmüden Liebespaar und wurde von der Geschichte von Romeo and Juliet inspiriert.
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Ich liebe sie. Faithless und God is a DJ, auch eine Hammernummer. Das ist 90s, 90s. Schönen Abend euch. 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

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Reingevotet von Emilia aus Darmstadt über 90s Instagram.

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Ihr hört 90s 90s, euch einen wunderschönen Donnerstagabend. Sprung ins Rockradio, oder? Warum nicht? Blatter und Gang, The Bad Touch, gerade so noch geschafft in die 90er, kommt aus dem Jahr 99. Ich bin Susanka und wünsche euch jetzt noch einen schönen Abend. Wir hören uns morgen wieder ab.

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1: Im Studio Hanna Messerschmidt. Der FC Bayern will heute ins Champions League-Finale einziehen. Dafür müssen die Münchner die spektakuläre 4:5 Hinspielniederlage gegen Paris Saint-Germain aufholen. Anstoß zum Halbfinalrückspiel in München ist um 21 Uhr. Endspielgegner ist der FC Arsenal. Mit ihren Plänen für ein neues Heizungsgesetz stößt Wirtschaftsministerin Reicher auf Kritik. Umweltverbände sprechen von einer klimapolitischen Bankrotterklärung. Die Grünen warnen vor steigenden Nebenkosten für Mieter. Reicher will den Einbau neuer Öl- und Gasheizungen auch nach 2045 erlauben. Keine Neuwahlen, keine Minderheitsregierung. Union und SPD wollen gemeinsam weiter regieren. Das haben die Koalitionsspitzen ein Jahr nach Amtsantritt klargestellt. Zuvor hat es immer wieder Gerüchte gegeben, dass die schwarz-rote Koalition wegen zu viel Streit vor dem Aus steht. Es gibt immer noch keine Infos, wie es um den Buckelwal aus der Ostsee steht. Das kritisiert Mecklenburg-Vorpommerns Umweltminister Backhaus. Die Privatinitiative, die den gestrandeten Wal transportiert hat, habe bislang keine Daten vorgelegt. Das Deutsche Meeresmuseum geht davon aus, dass das Tier mittlerweile tot ist.
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2: Viele Wolken und noch ein bisschen Regen sind heute Abend dabei, der später eher nachlässt. Zwischendurch kann es aber auch mal schauern oder gewittern, vor allem Richtung Alpen. In der Nacht bleibt's oft wolkig, nach und nach wird's trockener. Die Tiefstwerte liegen zwischen 10 und 2 Grad. Morgen dann wieder viele Wolken, immer mal Schauer und mancherorts länger Regen, dazu maximal 19 Grad.

0: unverkennbare Melodie wurde wieder zum Nummer 1 Hit. Nur kaum jemand hat es bemerkt. Alex Christensen über Gala, Freed from Desire.
1: Als der Song Gala, Freed from Desire, ich glaube 1996 veröffentlicht wurde, ist mir sofort aufgefallen, dass der so eine eingängige Melodie hat und die ist na na na na na na na na na na na na. Hat so eine gewisse Methode und habe ich mir das aufgeschrieben in mein Notizheft. Irgendwann musste man einen Song machen, der so ähnlich ist, so ähnlich gestaltet ist. Und dann habe ich 5 Jahre später La la la la la, It's all around the world. Und das war inspiriert eigentlich von Gala.

dabei? Ultranate. Free. Eingewortet von Franzi aus Berlin über 90s Insta.

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1: Im Studio Hanna Messerschmidt. Großrazzia gegen rechtsextreme Jugendgruppen. Mehr als 600 Einsatzkräfte sind in 12 Bundesländern im Einsatz gewesen. Im Fokus stehen 36 Verdächtige. Die Gruppen sollen laut Bundesanwaltschaft bundesweit vernetzt sein und unter anderem über soziale Medien zu Gewalt aufgerufen haben. Die Kritik am geplanten Heizungsgesetz nimmt nicht ab. Der Umweltverband BUND etwa spricht von einer klimapolitischen Bankrotterklärung. Ähnlich äußern sich die Grünen. Ein neuer Gesetzentwurf von Wirtschaftsministerin Reiche sieht unter anderem vor, dass Öl- und Gasheizungen auch nach 2045 noch eingebaut werden dürfen. Mobbing, Hass und Beleidigungen sind die größten Probleme auf Instagram und Co. Das sagt gut die Hälfte der Jugendlichen in Deutschland, zeigt eine UNICEF-Umfrage. Genauso viele sprechen sich demnach für ein Social-Media-Verbot für unter 14-Jährige aus. Ein Verbot bis 16 findet dagegen nur jeder Vierte gut. Trotz Iran-Krieg und Streikwelle im April, die Lufthansa blickt optimistisch aufs laufende Jahr. Erwartet wird ein höherer Gewinn als noch 2025. Mit Kerosinengpässen rechnet die Lufthansa vorerst nicht und sieht sich da gut aufgestellt.
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2: Viele Wolken sind heute Abend und in der Nacht dabei. Dazu kann immer mal wieder Regen runterkommen und ganz am Anfang auch noch einzelne kräftige Gewitter. Später lockert es im Norden etwas auf. Die Tiefstwerte liegen meist zwischen 10 und 5 Grad, im Norden eher bei 6 bis 2 Grad. Morgen dann oft wolkig, immer wieder Schauer und ab und zu Gewitter. Am Alpenrand am ehesten, dazu maximal 19 Grad.

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1: Vor dem Erfolg gab's erstmal Ärger. TLC-Sängerin Left Eye mag nämlich den Song Creep am Anfang gar nicht und weigert sich sogar dran mitzuwirken. Zum Glück gibt sie dann aber doch noch nach, denn Creep wird für TLC der erste Nummer 1 Erfolg in den USA und gewinnt sogar auch noch einen Grammy. Also Glück gehabt.
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1: Im Studio Sönke Röhling. In 12 Bundesländern ist die Polizei zu Razzien gegen rechtsextreme Jugendgruppen ausgerückt. Im Visier stehen mindestens 36 Verdächtige. Sie sollen sich in Jugendgruppen organisiert und zu Gewalt gegen politische Gegner aufgerufen haben. Innenminister Dobrindt sagt im Anschluss über die Razzien, der Staat greife konsequent durch. Keine Neuwahlen, keine Minderheitsregierung. Union und SPD wollen gemeinsam weiter regieren. Das haben die Koalitionsspitzen ein Jahr nach Amtsantritt klargestellt. Zuvor hat es immer wieder Gerüchte gegeben, dass die schwarz-rote Koalition wegen zu viel Streits vor dem Aus steht. Eine knappe Mehrheit der Jugendlichen in Deutschland ist für ein Social-Media-Verbot für unter 14-Jährige. Ein Verbot für alle unter 16 hält demnach nur jeder Vierte für gut. Das zeigt eine UNICEF-Umfrage. Die zeigt auch, Jugendliche wissen gut über Risiken im Netz, wie etwa Fake News und Mobbing, Bescheid. Die Kritik am geplanten Gebäudemodernisierungsgesetz nimmt nicht ab. Der Umweltverband BUND etwa spricht von einer klimapolitischen Bankrotterklärung. Ähnlich äußerten sich die Grünen. Ein neuer Gesetzentwurf von Wirtschaftsministerin Reiche sieht unter anderem vor, dass Öl- und Gasheizungen auch nach 2045 noch eingebaut werden dürfen.
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2: Viele Wolken sind heute Abend und in der Nacht dabei. Dazu kann immer mal wieder Regen runterkommen und ganz am Anfang auch noch einzelne kräftige Gewitter. Später lockert es im Norden etwas auf. Die Tiefstwerte liegen meist zwischen 10 und 5 Grad, im Norden eher bei 6 bis 2 Grad. Morgen dann oft wolkig, immer wieder Schauer und ab und zu Gewitter. Am Alpenrand am ehesten, dazu maximal 19 Grad.

0: Ich habe den Hype von Anfang an miterlebt. Mola Adebisi über Backstreet Boys. We've got it going on.
1: Es war 1995, 96, da kam eine neue Band und ich kann mich daran erinnern, die waren im Interview und alle Stars waren Backstage und da sagte der Moderator, okay, ihr singt doch mal kurz a cappella und dann haben die von Boys to Men End of the Road gesungen und da wussten wir alle, ab jetzt eine neue Zeitrechnung ist angebrochen, die Backstreet Boys sind da. Die sind auf die Bühne gegangen, keiner kannte die, also das erste Konzert in Deutschland habe ich anmoderiert, sage ich, hier sind die Backstreet Boys, we've got it going on und die sagen, we've... 15.000 Menschen in der Halle haben alle geguckt, die können ja richtig singen und dann war es das und dann ist der Hype geboren gewesen. Also das ist für mich so Backstreet Boys, die ersten Sekunden, ich war mit dabei, wie der Hype begonnen hat.

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1: Im Studio Sönke Röhling. Razzia gegen rechtsextreme Jugendgruppen. In 12 Bundesländern sind rund 600 Einsatzkräfte beteiligt gewesen. Im Fokus stehen mindestens 36 Verdächtige. Justizministerin Hubig warnte, gerade unter jungen Leuten bekommen militante rechtsextreme Gruppen wieder mehr Zulauf. Bundeskanzler Merz hat Forderungen nach Neuwahlen oder einer Minderheitsregierung eine Absage erteilt. Nach einem Jahr Schwarz-Rot fällt die Bilanz zwar gemischt aus, die Koalitionsspitzen haben aber beschlossen, gemeinsam weiterzumachen. Sozialministerin Baas hat mit der Aussage, niemand wandert in unser Sozialsystem ein, für Empörung gesorgt. Natürlich gäbe es das, so die CDU-Innenexpertin Caroline Bosbach zu Bild. Im vergangenen Jahr hatte knapp jeder zweite Bürgergeldbezieher keinen deutschen Pass. In Rheinland-Pfalz haben CDU und SPD ihren Koalitionsvertrag unterschrieben. In knapp 2 Wochen soll der Landtag CDU-Mann Gordon Schnieder zum neuen Ministerpräsidenten wählen. Die jeweiligen Parteitage haben bereits ihr Go gegeben.
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2: Viele Wolken sind heute Abend und in der Nacht dabei. Dazu kann immer mal wieder Regen runterkommen und ganz am Anfang auch noch einzelne kräftige Gewitter. Später lockert es im Norden etwas auf. Die Tiefstwerte liegen meist zwischen 10 und 5 Grad, im Norden eher bei 6 bis 2 Grad. Morgen dann oft wolkig, immer wieder Schauer und ab und zu Gewitter. Am Alpenrand am ehesten, dazu maximal 19 Grad.

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1: Children will Robert Miles nicht nur Musik machen, sondern Leben retten. In den 90ern verunglückten nach Raves in Italien viele Clubgänger im Auto, weil sie durch Tanzen und Drogenkonsum zu aufgekratzt sind. Children soll als ruhiger Rauschmeißer-Song für Entspannung sorgen. Die Idee geht auf und der Track landet in 12 Ländern auf Platz 1 und ist alles andere als ein Rauschmeißer-Song. 90s.

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1: Im Studio Sönke Röhling. Bundeskanzler Merz hat Forderungen nach Neuwahlen oder einer Minderheitsregierung eine Absage erteilt. Nach einem Jahr Schwarz-Rot fällt die Bilanz zwar gemischt aus, die Koalitionsspitzen haben aber beschlossen, gemeinsam weiterzumachen. Razzia gegen rechtsextreme Jugendgruppen. In 12 Bundesländern sind rund 600 Einsatzkräfte beteiligt gewesen. Im Fokus stehen mindestens 36 Verdächtige. Justizminister Hubig warnte, gerade unter jungen Leuten bekommen militante rechtsextreme Gruppen wieder mehr Zulauf. Sozialministerin Baas hat mit der Aussage, niemand wandert in unser Sozialsystem ein, für Empörung gesorgt. Natürlich gäbe es das, so die CDU-Innenexpertin Caroline Bosbach zu Bild. Im vergangenen Jahr hatte knapp jeder zweite Bürgergeldbezieher keinen deutschen Pass. Mobbing, Hass und Beleidigungen sind die größten Probleme auf Instagram und Co. Das sagt gut die Hälfte der Jugendlichen in Deutschland, zeigt eine UNICEF-Umfrage. Genauso viele sprechen sich demnach für ein Social-Media-Verbot für unter 14-Jährige aus. Ein Verbot bis 16 findet dagegen nur jeder Vierte gut. Im Champions-League-Finale trifft Arsenal auf Titelverteidiger Paris Saint-Germain. Nach dem 5:4 Hinspielsieg gegen die Bayern konnten die Franzosen im Rückspiel in München ein 1:1 über die Zeit retten. Kane schoss den Ausgleich in der 90. Minute. Das reicht aber nicht zum Weiterkommen.
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2: Viele Wolken sind heute Abend und in der Nacht dabei. Dazu kann immer mal wieder Regen runterkommen und ganz am Anfang auch noch einzelne kräftige Gewitter. Später lockert es im Norden etwas auf. Die Tiefstwerte liegen meist zwischen 10 und 5 Grad, im Norden eher bei 6 bis 2 Grad. Morgen dann oft wolkig, immer wieder Schauer und ab und zu Gewitter. Am Alpenrand am ehesten, dazu maximal 19 Grad.

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1: Dolls gibt es schon seit 1986. Doch sie müssen 12 Jahre und 6 Alben lang warten, bis endlich der ganz große Wurf kam. Die Hitsingle Iris verkauft sich 1998, also 12 Jahre später, über 4 Millionen Mal und wird für 3 Grammys nominiert. Inzwischen wird der Song auch gern bei Hochzeiten gespielt. 90s, 90s.

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1: Im Studio Sönke Röhling. Der FC Bayern hat den Einzug ins Champions-League-Finale verpasst. Nach der 4:5-Niederlage bei Paris Saint-Germain im Hinspiel kamen die Münchner im Rückspiel zu Hause nicht über ein 1:1 hinaus. Damit kommt es im Finale Ende des Monats zur Begegnung Paris gegen Arsenal. In 12 Bundesländern ist die Polizei zu Razzien gegen rechtsextreme Jugendgruppen ausgerückt. Im Visier stehen mindestens 36 Verdächtige. Sie sollen sich in Jugendgruppen organisiert und zu Gewalt gegen politische Gegner aufgerufen haben. Innenminister Dobrindt sagt im Anschluss über die Razzien, der Staat greife konsequent durch. Bundeskanzler Merz hat Forderungen nach Neuwahlen oder einer Minderheitsregierung eine Absage erteilt. Nach einem Jahr Schwarz-Rot fällt die Bilanz zwar gemischt aus, die Koalitionsspitzen haben aber beschlossen, gemeinsam weiterzumachen. Arbeitsministerin Baas plant neue Regeln in Sachen Arbeitszeit. Im Juni soll es einen Gesetzentwurf geben. Arbeiten soll flexibler werden können, vor allem für Familien. Gleichzeitig soll verhindert werden, dass die Arbeitszeiten zu stark ausufern. Geplant ist außerdem eine elektronische Arbeitszeiterfassung.
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2: Mal mehr, mal weniger Wolken ziehen durch. In der Mitte und im Süden oft auch richtig viele Wolken dabei. Und vereinzelt kommt mal Regen runter, am Anfang auch noch mit einem kräftigen Gewitter. Die Temperaturen liegen gerade zwischen 10 und 2 Grad. Heute bleibt's meist wolkig mit immer mal Regen, dazu maximal 13 bis 19 Grad.
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0: Übersetzungsfehler verhinderte den Hit nicht. Oli P. über Britney Spears, Baby One More Time.
1: Eigentlich müsste er heißen Hit Me Baby One More Time, weil die Schweden, die den Song damals geschrieben hatten, dachten eigentlich, Hit heißt anrufen. Und sie dachten, dass wenn man sagt Hit Me Baby, das heißt ruf mich an, umgangssprachlich. Heißt aber eigentlich schlag mich. Und man hat sich dann dazu entschieden, okay, wir lassen es einfach, egal wie die Leute das interpretieren, aber wenigstens aus dem Titel vom Song nehmen wir es raus und deswegen heißt die Nummer Baby One More Time. 90s.

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1: Im Studio Sönke Röhling. Der FC Bayern hat den Einzug ins Champions-League-Finale verpasst. Nach der 4:5-Niederlage bei Paris Saint-Germain im Hinspiel kamen die Münchner im Rückspiel zu Hause nicht über ein 1:1 hinaus. Damit kommt es im Finale Ende des Monats zur Begegnung Paris gegen Arsenal. Keine Neuwahlen, keine Minderheitsregierung. Union und SPD wollen gemeinsam weiter regieren. Das haben die Koalitionsspitzen ein Jahr nach Amtsantritt klargestellt. Zuvor hat es immer wieder Gerüchte gegeben, dass die schwarz-rote Koalition wegen zu viel Streits vor dem Aus steht. Eine knappe Mehrheit der Jugendlichen in Deutschland ist für ein Social-Media-Verbot für unter 14-Jährige. Ein Verbot für alle unter 16 hält demnach nur jeder Vierte für gut. Das zeigt eine UNICEF-Umfrage. Die zeigt auch, Jugendliche wissen gut über Risiken im Netz, wie etwa Fake News und Mobbing, Bescheid. Der Zoll hat mit einer bundesweiten Aktion Depots und Verteilzentren von Paketdiensten kontrolliert. Es ging darum, Schwarzarbeit und illegale Beschäftigungen aufzudecken. Fast 3000 Zollbeamte waren im Einsatz. Sie haben zahlreiche fehlende Arbeitserlaubnisse oder Verstöße gegen die Arbeitszeiterfassung registriert.
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2: Mal mehr, mal weniger Wolken ziehen durch. In der Mitte und im Süden oft auch richtig viele Wolken dabei. Und vereinzelt kommt mal Regen runter, am Anfang auch noch mit einem kräftigen Gewitter. Die Temperaturen liegen gerade zwischen 10 und 2 Grad. Heute bleibt es meist wolkig mit immer mal Regen, dazu maximal 13 bis 19 Grad.